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2: Kontrolliert dringend, das habe ich noch nie kennen.
3: Das ist schwer, sagen Sie?
2: Sehr schwer. Das kann nicht einmal 1% von der ganzen Weltbevölkerung.

0: eigentlich nur die Angst von dem, was man hört, es könnte was passieren.
1: Ja.
0: Haben Sie nicht mehr Angst vor den Leuten, die Böller werfen, Steine werfen?
1: Die schmeißen sie an die auf Deutsche.
0: Die schmeißen sie aber auf andere Menschen, ne?
1: Aber es sind keine Deutschen.
2: Das geht auch gegen jede deutsche Norm. Da sind wir Deutschen fernab. Für Sauberkeit, für Ehrlichkeit.
3: Der Finanzminister hat über die Verhandlungen in der Eurogruppe berichtet und noch einmal deutlich gemacht, dass es ein außerordentlich großzügiges Programmangebot an die griechische Regierung

In Zeiten wie diesen sitzen Menschen in Knästen, deren Verbrechen es ist, keine Papiere zu haben für ein Land wie dieses. In Zeiten wie diesen, für Deutschland, dem freien und sozialen und so zivilisierten, kein Traum, eher ein Traumata-Land, mit so viel Geschichte, schon so viel vergessen von Verfolgung und Morden, dass es so leicht funktioniert, Menschen abzuschieben, sie auszufliegen in Gebiete mit Krisen, in Gebiete mit Kriegen, in Zeiten wie diesen. In Zeiten wie diesen sitzen Menschen in Knästen, deren Verbrechen es sein soll, die Ruhe zu stören, den Bundeswehrfrieden zu sabotieren. In Zeiten wie diesen, in Zeiten von völkerrechtswidrigen Kriegen, ist es ein Akt der Vernunft, sich zu stellen gegen die Mördermaschine, die von Menschen betrieben, sich dagegen zu stellen, mit Werkzeug, mit Worten und Taten.

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Frag dich selbst, bist du glücklich mit deinem Leben? Ist das, was du machst, wirklich das, was du machen möchtest? Sparst du Zeit und wofür sparst du sie? Wenn es einen Film über dein Leben geben würde, würdest du ihn dir anschauen? Würde er dich faszinieren? 6 Euro für eine Stunde auf der Arbeit. Was würdest du zahlen für eine Stunde an einem sonnigen Tag im Park? 3 Kaffee auf der Raste kosten so viel wie eine Stunde deines Lebens. Würdest du in deinem Leben etwas anders machen, wenn du wüsstest, dass du nächstes Jahr stirbst? Was sagt dir, dass du denn überhaupt noch lebst? Jeder Moment Leben, der uns aus der Gegenwart geklaut wird, ist einer, der verloren sein wird für immer. Und hast du Ideen? Oder haben Ideen dich? Fühlst du dich manchmal auch auf eine bestimmte Art und Weise einsam? Eine Art und Weise, die Worte nicht beschreiben können? Fühlst du dich manchmal auch auf eine bestimmte Art und Weise unruhig? Eine Art und Weise, die dich fast zerfrisst?

Ihr seid so eine Täuschung. Karl Liebknecht hätte sich im Grab umgedreht wegen euch, ja? Weil ihr gar nichts könnt, ihr Penner, ey. Was seid ihr für eine kommunistische Revolution, ihr Wichser, ey? Los!

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Leider gibt es für heute noch keinen Beitrag vom Schlaglicht. Falls ihr Ideen oder Anregungen habt, meldet euch gern unter schlaglicht@radio-fratz.de.

Und was bekam der Soldatenwalp aus der alten Hauptstadt Prag? Aus Prag bekam sie die Stöckelschuhe.

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Aus Russland bekam sie den Witwenschlaf.

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0: Mittelmeer ist offenbar ein Flüchtlingsboot mit 700 Menschen an Bord gekentert. Allein in der vergangenen Woche sollen 11.000 Menschen übers Mittelmeer nach Italien geflohen sein.
1: Ein halbes Jahr schon ist es mittlerweile her, dass vor Lampedusa fast 400 Afrikaner erdrückt.

0: keine Chance, es zu schaffen bis zum Festland. Ein Schiff der Küstenwache, das ihnen entgegenkommt, kann die Rettung sein oder das Ende aller Hoffnungen. Dann nämlich, wenn es das Boot einfach wieder zurückdrängt dorthin, woher es kam. Pushback heißt das im EU-Jargon, Grenzen schützen statt Flüchtlinge.
1: Und alle haben so über Änderungen geredet, geändert hat sich eigentlich nichts.
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3: Ja, ist gut, die Herrschaften. Jetzt kommen wir zur Band, der 50 Pfennig. Das ist eine Band aus Norddeutschland. Und wir haben plattdeutschen Elektro-Hip-Hop. Das hört sich erstmal komisch an und das hört sich später auch noch komisch an. Das kann ich euch versagen. Und jetzt kommen wir mit einem Song, der heißt Disco Dance. Da geht es darum, dass wir Feierei im Schuppen haben. Und dann machen wir Smoothie und das Singers und alles Mögliche. Hört es euch an. Viel Spaß mit den 50 Pfennig.

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2: Moin und willkommen zum Fleckenhörer am 13. Juli 2026. Trotz breiter Kritik hat der Bundestag am Freitag das Gebäudemodernisierungsgesetz verabschiedet. Statt auf wirksamen Klimaschutz wird auf teure sogenannte grüne Gase gesetzt und damit fossile Gasinfrastruktur weiter verfestigt. Das Gesetz widerspricht aus Sicht vieler Umweltverbände, Wissenschaft und Teilen der Wirtschaft den gesetzlichen Klimazielen. Die Bundesregierung beschließt ein Gesetz, das fossile Heizungen künstlich am Leben hält und die Klimakrise weiter verschärft. Das Desaster für Klima, Natur und Menschen konnten wir am Wochenende live verspüren. Eine immer heißere und lebensfeindlichere Stadt macht das. Letzte Woche hat sich in Berlin erneut etwas Bahn gebrochen, was nun schon bald 3 Jahre schwelt, konkret seit dem 7. Oktober 2023. Die Verrohung der sogenannten Nahostdebatte hat einen weiteren Höhepunkt innerhalb der radikalen Linken gefunden und sich in einem bewaffneten Überfall auf die weitestgehend gewaltlose Besetzung des Hausprojekts La Casa entladen. Dabei wurden schwerste Verletzungen bis hin zum Tod von Menschen durch Wurfgeschosse auf Kopfhöhe und Hetzjagden billigend in Kauf genommen. Hier wurde eine rote Linie wieder mal überschritten. Innerlinke Diskursauseinandersetzungen dürfen niemals derartige Ausmaße annehmen. Im Fall der AngreiferInnen auf Reclaim La Casa handelte es sich vermutlich um den fanatisierten Kern einer sich internationalistisch und autonom verstehenden Gruppe, im Bündnis mit eher autoritär, stalinistisch organisierten Akteuren und jungen Leuten, die sich vor allem als Palästina solidarisch verstehen. Gemeinsam ist ihnen ein wahnhafter, projektiver Antizionismus. Die in diesen Kreisen gebetsmühlenartig wiederholte Phrase »Antideutsche sind keine Linken« steht dabei symptomatisch für die Weigerung, inhaltliche Kritik und Differenz auszuhalten und widersprüchliche politische Meinungen nebeneinander stehen zu lassen, wie dies in den letzten mindestens 50 Jahren linker Bewegungsgeschichte üblich und möglich war. Stattdessen folgt man einem starren, unterkomplexen Schwarz-Weiß-Denken, bei dem man selber zu den Guten gehört, einseitige und absolute Positionierungen zu komplexen Themen einfordert und abweichende Haltungen mit Gewalt und Ausschluss bedroht. Furchtbar, genauso wie das Klima momentan. Unsere Themen im Fleckenhörer heute: 900 Jahre Neumünster. Noch bis August kann man Beiträge für das Jubiläumsjahr 2027 einreichen und Rente dem Härtegrad der Arbeit anpassen. Nur 60 Bauarbeiter in Neumünster sind über 63 Jahre alt. Außerdem Comic-Workshop mit Salihah Soylu im Jüdischen Museum Rendsburg. Zunächst etwas Musik. Robin Polignier alias Rouge Gorge ist ein französischer Singer-Songwriter, geboren 1989. Er singt hauptsächlich auf Französisch geschriebene Songs, manchmal auch auf Englisch, vor allem auf seinen ersten Alben, mit einem Hintergrund, der von Cold Wave und Elektropop durchdrungen ist. Hören wir jetzt Rouge Gorge mit You Look So High.

Das war Rouge Gorge aus Rennes in Frankreich mit dem Stück You Look So High. Im Jahr 2027 feiert die Stadt Neumünster ihr 900-jähriges Bestehen. Die Stadt lädt daher Vereine, Verbände, Unternehmen, Kirchengemeinden, Stadtteilbeiräte und engagierte BürgerInnen ein, ihre eigenen Veranstaltungen und Aktionen für dieses Jubiläumsjahr einzureichen. Ziel ist es, laut Stadt möglichst viele öffentlich zugängliche Veranstaltungen unter dem gemeinsamen Dach der 900-Jahr-Feier in einer zentralen Programmübersicht zu bündeln. Wie bekannt wurde ja das Budget für die 900-Jahr-Feier von 800.000 Euro auf 200.000 Euro reduziert und so bittet man eben nun, dass andere Organisationen ihren Beitrag leisten. So wird die Vielfalt Neumünsters sichtbar und das Jubiläumsjahr gemeinsam gestaltet von Neumünster für Neumünster. Eingereicht werden können sowohl bereits bestehende Veranstaltungen als auch neue Formate, die dann nächstes Jahr stattfinden. Ob Sportveranstaltung, Konzert, Stadtteilfest, Ausstellung, Vortrag oder Mitmachaktion, willkommen ist eigentlich alles, was öffentlich zugänglich ist, was öffentlich erlebbar ist und es soll vielfältig sein. Die Durchführung der Veranstaltung erfolgt grundsätzlich eigenverantwortlich durch die jeweiligen Veranstalter. Die Stadt bündelt nur die eingereichten Beiträge und macht sie dann in der Programmübersicht zur 900-Jahr-Feier sichtbar. Wenn man mehr über diese Aktion wissen möchte, alle Informationen zur Beteiligung und das Online-Formular zur Einreichung von Veranstaltungen sind ab sofort unter neumünster.de/900-Jahre verfügbar. Dosenstolz aus Dresden sind eigentlich keine Band, sondern nur ein Vorwand, um für Verköstigung und Alkoholkonsum bezahlt zu werden. Da hierfür aber zumindest ein kurzes Bühnenprogramm notwendig ist, tragen die je nach Tagesform 2 bis 5 Bandmitglieder als Musik getarnte Schreigedichte vor. Deren Inhalt beschränkt sich zumeist auf die Ablehnung von Lohnarbeit, den Konsum von Rauschgift und Pöbeleien gegenüber gesellschaftlichen Mehrheiten. Von einem Besuch ihrer Konzerte kann also grundsätzlich nur herzlich abgeraten werden. Hier kommen Dosenstolz mit Wo ist mein Bier? Sehr wichtig, wenn man sich abkühlen möchte in diesen heißen Tagen.

Das waren Dosenstolz mit »Wo ist mein Bier?« Wenn der Job längst zu hart und die Rente noch zu weit weg ist, von den rund 1550 Bauarbeitern in Neumünster sind nach aktuellen Angaben der Arbeitsagentur gerade einmal rund 60 Beschäftigte älter als 63 Jahre. Ob Maurer, Dachdecker, Kanal oder Straßenbauer, sie machen harte körperliche Arbeit und das bei Wind und Wetter, bei Hitze und Frost, sagt Ralf Olszewski von der Industriegewerkschaft Bauen Agrar Umwelt, kurz IG Bau. Der Vorsitzende der IG Bau Holstein sieht dabei eine kritische Altersgrenze. Für die meisten ist schon Schluss, bevor sie 60 sind. Sie packen die Arbeit auf dem Bau gesundheitlich dann einfach nicht mehr, so Ralf Olszewski. Für die IG Bau Holstein ist völlig klar, es schafft kaum einer auf dem Bau bis 67 zu arbeiten. Wenn es demnächst dann noch länger gehen soll, keine Chance, sagt Ralf Olszewski. Der Gewerkschafter kritisiert damit die Pläne der Rentenkommission, die Bundesregierung umsetzen will. Was dabei fehlt, ist die Flexirente, also die Chance auf vernünftige Übergänge vom Arbeitsleben in den Ruhestand für alle Branchen, in denen Beschäftigte durch ihren Job gesundheitlich einfach früher am Ende sind. Eine faire Rente muss unbedingt dem Härtegrad der Arbeit, die geleistet wird, angepasst werden, so Ralf Olszewski. Er fordert für die Betroffenen einen Expresszugang in den regulären Ruhestand. Das gelte für die Baubranche, aber auch für die Land- und Forstwirtschaft, die Gebäudereinigung, den Garten- und Landschaftsbau. An die heimischen Bundestagsabgeordneten in Neumünster und der Region appelliert die IG Bau Holstein, Rentenrückgrat zu zeigen und die Pläne der Bundesregierung dringend zu korrigieren. Andernfalls würden viele Berufe, in denen hart gearbeitet werde, mehr und mehr an Attraktivität verlieren. Man stellt sich das einmal vor, momentan haben wir ca. 50 Grad in der Sonne. Ein weiterer Kritikpunkt der Gewerkschaft, das Abschaffen der Rente mit 63. Das wäre gerade für viele Babyboomer ein Schlag ins Gesicht. Es macht ihnen nämlich einen dicken Strich durch die Lebensplanung, sagt Ralf Olszewski. Betroffen davon seien viele. In Neumünster gibt es 12.500 Babyboomer, die in den kommenden 10 Jahren in Rente gehen werden. Ich leider noch nicht. Die Gewerkschaft beruft sich dabei auf Berechnungen des Pestel-Instituts. Der Chef der IG Bau Holstein warnt, die geburtenstarken Jahrgänge nicht zu enttäuschen. Immerhin haben viele Boomer ihre Beitragsjahre für die Rente voll. Sie haben 45 Jahre in die Rentenkasse eingezahlt und damit eine enorm lange Zeit ihres Lebens gearbeitet. Ihnen jetzt gewissermaßen kurz vor knapp die Rente mit 63 vor der Nase wegzuschnappen, das geht nicht. Das kostet politisches Vertrauen und Vertrauen in den Staat, ist Ralf Olszewski überzeugt. Im Fokus der Kritik der IG Bau Holstein steht auch das Rentenniveau. Dabei geht es um einen weiteren wichtigen Punkt von den 33 Vorschlägen, den die Rentenkommission vorgelegt hat. Es fehle eine garantierte Haltelinie beim Rentenniveau. Hierauf baue vor allem die kommende Rentnergeneration. Der Staat darf den Babyboomern ab 2031 kein Absenken des Rentenniveaus unter 48% zumuten. Auch hier muss die Rentenpolitik Verantwortung zeigen. Rente ist schließlich politische Vertrauenssache, so Ralf Olszewski. Die Bundesregierung müsse auch dringend klarstellen, dass es keinen Einbruch beim Rentenniveau gäbe, auch nicht beim Übergang zur kapitalgedeckten Zusatzrente. Grundsätzlich muss das Rentenniveau dann schneller wieder auf mindestens 53% kommen, sagt IG Bau Bezirkschef Olszewski. Auch hierfür sollen sich, so die Forderung der IG Bau, die heimischen Bundestagsabgeordneten in ihren Fraktionen in Berlin jetzt stark machen. Jetzt kommen vor dem abschließenden Veranstaltungstipp noch Vertreter des Früh-80er Ehrlich-Punks. Ponys auf Pump aus Berlin, die schon wegen des Bandnamens einen Vorschuss genießen, haben diesen Charme, den man sich mit Geld und dickem Make-up nicht kaufen kann und der zu unbestimmten Teilen aus Östro 430, dem Pisse-Keyboard, Hansaplast, Bärchen und den Milchbubis und feinen Texten und retrovertiertem Punkrock besteht. Bei der Produktion hatte Brezel Göring übrigens seine Finger im Spiel. Hier kommen Ponys auf Pump mit Wat denn?

Das waren Ponys auf Pump aus Berlin mit dem Stück Wat denn? Ein sehr besonderes Ausstellungsprojekt ist noch bis zum 31. Juli im Jüdischen Museum Rendsburg zu sehen. Wie geht es dir, ZeichnerInnen gegen Antisemitismus, Hass und Rassismus? Im Kontext dieser Ausstellung wird nun ein Comic-Workshop mit Salia Soylu organisiert, der am Sonntag, den 19. Juli von 11 bis 14:30 Uhr im Jüdischen Museum stattfindet. Der Workshop richtet sich an Menschen, die von jeglicher Form gruppenbezogener Menschenfeindlichkeit betroffen sind. Nachfolgend nun einige nähere Informationen von Garda Al-Holu,

machen und ihnen Ausdruck zu verleihen. Gemeinsam mit der Illustratorin Saliha Soylu lädt das Jüdische Museum am 19. Juli von 11 bis 14:30 Uhr ein. In einem geschützten Raum lernt man grundlegende Methoden des Comiczeichnens kennen und kann eigene Erfahrungen, Gedanken und Geschichten kreativ auf Papier bringen. Mit einfachen Übungen werden Techniken von der Ideenfindung bis zur Gestaltung eines Comics vermittelt. Vorkenntnisse sind nicht erforderlich. Im Vordergrund stehen der persönliche Ausdruck, der Austausch und die Freude am kreativen Arbeiten. Dabei stehen natürlich die Perspektive des Teilnehmers, seine Gefühle und seine Geschichte im Mittelpunkt, so wie sie erzählt werden möchten. Ausgangspunkt des Workshops ist die Ausstellung »Wie geht es dir?« Da nochmal kurz, sie versammelt 60 Geschichten von Menschen, deren Leben durch den Hamas-Überfall auf Israel am 7. Oktober 2023, die anhaltende humanitäre Katastrophe im Gazastreifen und die Auswirkungen dieser Ereignisse auf das Zusammenleben in Deutschland auf unterschiedliche Weise geprägt wurde. Die Teilnahme am Workshop ist kostenfrei und da die Zahl der Teilnehmenden begrenzt ist, bittet man um Anmeldung unter der E-Mail-Adresse service@landesmuseen.sh oder telefonisch unter 04331 für Rendsburg 440 430. Das war der Fleckenhörer vom 13. Juli. Passt gut auf euch auf bei der Hitze. Das ist kein Wetter, das ist Klima. Immer wieder dran denken und ja, bleibt stabil über die Woche. Euer Ingo. Tschüss.

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